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1: keinen Begriff. 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
3: Zärtlichkeit
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1: mir Liebe.
3: Tja.
4: Naja.

ich stelle mir das ganz genau vor, weiß ich schon jetzt, wenn die Platte fertig ist so. Und wenn die Show losgeht, ja, und dann geht die Potze zur Seite und dann kommt Porky rein. Und dann ist das so, genau mein Moment ist das. Das ist genau der Glam, das ist genau das, was ich mag am Deichkind. Das ist genau das.

1978 für Good Morning America. Keith Moon war der Schlagzeuger der Band. Er starb Ende 1978 an einer Überdosis Beruhigungsmittel. Pete Townsend ist auch heute noch Gitarrist der Band, die sich, soweit ich weiß, noch nicht wieder offiziell aufgelöst hat. Außerdem dabei bei The Who Roger Daltrey als Sänger und später auch an der Gitarre und John Entwistle als Bassist. Ja gut, dann legen wir los. Viel Spaß und guten Appetit bei Breakfast with The Who.

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2: Was geht bei dir?
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0: Trotz für die Band.
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0: riskiert, um dieses Packen der Kneipe zu retten?
1: 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Und sie werden vielleicht auch noch gerettet. Ich konnte nicht anders handeln. Come to the speaker right about now.

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